0: Sehr schön. Live hat er einen Sprung in der Platte simuliert.
1: Ja, es ist mega schön. Ich habe irgendwann mal gesagt, während man die zwei Töne eigentlich gespielt hat, er gesagt, du kannst nicht aufhören. Und dann hat er ja den dritten Ton eben auch noch gespielt, was gebraucht hat. Urschön. Ja, ja. Also, der Typ kann etwas.
0: Ja, das kann man sagen. Oh
1: Gott. Ich muss natürlich sagen, wer es war. Aber das machen wir der Reihe noch. Zuerst haben wir, seit wir das letzte Mal geschwätzt haben, da auf Universal, haben wir gesagt, wir spielen Quantic und Alice Russell mit dem Titel Look Around the Corner. Und nachher haben wir natürlich weitergemacht mit Bossa 70, Birimbau. Dann haben wir gehört The Bongolian mit Champagne and Pizza. The Rolf Weeks mit Let Me Do My Thing. Voodoo Cuts Edit steht da in Klammern. Wir haben gehört What Have You Done von Naomi Shelton und The Gospel Queens. Und dann haben wir einen Remix gehört von einem Al Green Song, und zwar von Love Ritual. Und der ist ein Bwana Mix, als Bwana Mix betitelt. So. Nachher haben wir gehört Black Enough von The Pharaohs, Kami Dolthi. Dolthi.
0: Ja, Doughty.
1: Doughty. Ja, Kami Doughty mit Elijah Rock. Nachher High Risk mit dem Titel Mi Amor. Und dann ganz viel Sandra. Zuerst Sandra Orchestra mit Discipline 27B/Stardust. Das ist eigentlich eine Seite gewesen.
0: Genau. Also zwei Titel. Ja.
1: Zwei Titel, eine Seite, genau.
0: Von und jetzt. Von einem Live-Album.
1: Ja, genau.
0: Genau.
1: Was ist Live at Babylon?
0: Ja, genau.
1: Genau.
0: Ich glaube, das war in Istanbul aufgenommen gewesen, 2014. Und 2014 war auch das Jahr gewesen, wo wir den Marshall Allen interviewt haben.
1: Oh, wow.
0: In der Roter Fabrik. Mhm. Das ist eigentlich auf dieser Tour quasi, ist das Konzert aufgenommen worden.
1: Ah, sehr schön.
0: Und ich meine eben, das Konzert dort war überdimensional mega gut gewesen.
1: Also das, wo wir gewesen sind?
0: Ja, genau.
1: Ja, in der Roter Fabrik.
0: Und die Platte ist auch wirklich mega gut. Mhm. Also wirklich mega schön.
1: Sehr schön, ja. Und ich habe vorhin gesagt, ganz viel Sun Ra. Es war natürlich Sun Ra Orchestra, die wir gehört haben, mit diesen zwei Titeln. Aber natürlich ohne Sun Ra. Also, ja, genau. Der ist ja 2014 hat der nicht mehr gelebt oder ist schon abgereist. Und vorher jetzt gerade haben wir aber tatsächlich wirklich den Sun Ra gehört, der Piano gespielt hat. Und hat, das ist in Rom aufgenommen, 1977.
0: Auch
1: eine Live-Aufnahme, eben genau. Ja. Ebenfalls, genau. Und der Titel war Love in Outer Space. Das ist eigentlich einer von meinen Lieblingssongs.
0: Das ist ja mega schön.
1: Es ist mega schön. Und es gibt so viele, also so geile Versionen.
0: Ich mag mich noch erinnern, als ich meine dritte Tochter, als ich klein war, und ich habe mit ihr so rumgelaufen bin und irgendwie sie versucht habe, zum Schlafen zu bringen, habe ich immer so Sandra-Melodien gesummt. Mhm. Und das war natürlich auch so eine.
1: Ja, klar.
0: Oder? Also so, ja.
1: Mega schön,
0: so habe ich sie zum Einschlafen gebracht. Ja.
1: Und ich finde es eben, es gibt ja mehrere Versionen, wo es gesungen ist.
0: Mhm.
1: Und also ja, ich habe irgendwo, es gibt irgendeine Platte, also die habe ich nicht, aber die habe ich digital irgendwann mal gefunden, die hat etwa drei Versionen drauf.
0: Mhm.
1: Und ich kann einmal, wenn ich das höre, kann ich mir einmal nicht entscheiden, ich höre einmal gerade alle drei. Ja. Ist einfach, ja. Ich finde sie alle mega schön. Es ist wirklich einfach einer von der schönen, also.
0: Also ich kann es jetzt nicht so schnell sagen, aber ich meine, ich habe ja eine rechte Sammlung vom Sun Ra. Und ich würde jetzt behaupten, ich habe sicher 15 Versionen oder so.
1: Von Love in Outer Space?
0: Ja, also von all diesen Platten immer wieder. Also ich glaube, das kommt immer wieder.
1: Das kommt immer wieder. Ja. Ich habe es eben auf dieser Platte. Ich glaube, es wäre jetzt übertrieben, wenn ich würde sagen, ich habe genau gewusst, dass es da drauf ist. Ich habe es heute gesehen und das gefunden, geil, in dem Fall nehme ich die mit, weil der Track drauf ist. Und ich habe irgendwie, ich habe glaube von dieser Platte auch schon bei Universal auch schon einige Sachen gespielt, aber nicht diesen Song.
0: Ja.
1: Genau, Wir haben noch etwa so eine Stunde 20 oder so. Wir sind ja am Vorproduzieren da im Friesiberg Studio.
0: Stunde 15, ja.
1: Und haben nicht die gleiche Uhr wie du beim Hören. Und darum sind wir immer so ein bisschen am Schauen, wie viel das wir schon haben und wie viel das wir noch machen können.
0: Genau, und zum Erklären, unsere Sendung läuft immer am ersten Dienstag im Monat auf Radio Stadtfilter. Quasi von 8 bis 12. Also wir dürfen auch ein bisschen überziehen. Da kommt halt die Playlist einfach ein bisschen später. Aber eigentlich haben wir dort vier so vier Stunden. Und nachher haben wir auf Radio Lora haben wir ab Mitternacht, am Samstag, den vierten Samstag im Monat ab Mitternacht, haben wir eigentlich die ganze Nacht, bis irgendwie am Morgen um 7:30 oder so. Mhm. Und wir machen einfach immer so vier Stunden so quasi genau. Fürs Stadtfilter und dann laufen die vier Stunden auch auf Lora.
1: Genau.
0: Ja.
1: Ja, und du hast etwas vorangelegt. Jetzt habe ich den Zettel wieder rüber getan, aber ich glaube, du weißt es ja noch.
0: Das sind die Page Boys mit dem Titel Barracuda. Das ist auf so einer Jazzman Popcorn Rhythm and Blues Compilation.
1: Tönt gut. Ja. Los. Genau.

0: Universal, du hörst es auf Radio LoRa 97,5 MHz in Zürich, auf Radio Stadtfilter 96,3 MHz. Da ist das Tracklist.
1: Ah, jetzt ist Tracklist.
0: 96,3 MHz, würdest du lesen?
1: Ja, mach ich doch. Ja.
0: Eben, auf jeden Fall DJ Pfaffzeise, DJ Kufu. Wir haben nächsten Monat, Juni, haben wir das 25-jährige Jubiläum. Nächsten Juni sind wir seit 25 Jahren on air.
1: Das ist noch recht viel.
0: Vor 25 Jahren, im Juni 2001, habe ich, DJ Kufu, die Sendung gestartet auf Radio LoRa. Und dann, nicht lange darauf ab, ist der Zeise dazugekommen. Mhm. Und jetzt machen wir auch schon seit ganz vielen Jahren machen wir zusammen die Radiosendung.

0: einem Vierteljahrhundert gibt es sie, ja.
1: Genau.
0: Und ich glaube, zusammen machen, hätte jetzt gesagt, 23 Jahre.
1: Ja, ja, also oder 23 so. Sicher.
0: 23
1: also,
0: sicher.
1: Ich habe das Gefühl, so nach eineinhalb, zwei Jahren bist du dann dazugekommen. Keine Ahnung.
0: Genau,
1: so. Aber vorher bist du auch schon als Gast dabei gewesen. Ja.
0: Ja.
1: Ja.
0: Ja.
1: Auf jeden Fall, genau, wir machen das schon lange zusammen. Und jetzt ist es so, wir haben eben eigentlich so ein Jubiläumsding machen mit so DJs und so. Und das haben wir jetzt so ein bisschen aus terminlichen Gründen noch ein bisschen hintergeschoben. Das machen wir dann wahrscheinlich im September.
0: Mhm.
1: Und nächstes Mal im Juni würde ich sagen, dass wir uns wirklich so ein bisschen ein paar Platten parat legen, wo wir sagen, hey, die sind uns wirklich ganz fest am Herzen. Das sind so wirklich unsere Herzensplatten von Universal. Und dass wir einfach so eine Herzenssendung machen, dass wir einfach so unsere Favorites, unsere All-Time-Favorites spielen.
0: Ich kann mir vorstellen, dass es ganz viele Sachen sind, die wir auch schon gehört haben da.
1: Ja, also logisch.
0: Wahrscheinlich sind es einfach so. Genau, es ist so der Kern von dem was wir da machen.
1: Genau.
0: Ich freue mich aber mega fest drauf, weil es ist eine gute Vorbereitung und es werden wahrscheinlich einige Sachen sein, wo wir auch viel zu wenig spielen, obwohl wir wahrscheinlich das Gefühl haben, das sind so Sachen, nicht schon wieder, und wahrscheinlich ist es 3 Jahre her, wo wir das letzte Mal gespielt haben.
1: Das kann sein,
0: so.
1: Ja.
0: Und ich freue mich fest drauf, das ist eine schöne Sache.
1: Also ich habe das Gefühl, so ein, zwei könnten da laufen, die heute schon gelaufen sind.
0: Möglicherweise.
1: Genau. Also ich habe heute auch schon ein paar Tunes gespielt, und ich finde, ja gut, das sind gehört zu meinen All-Time-Favorites. Ja,
0: ich glaube, wenn du das zusammenstellst, respektive wenn du das raussuchst, dann nachher, kann sich das dann schon nochmal ein bisschen ändern. Respektive Material haben wir sicher genug, das ist überhaupt nicht die Frage.
1: Ja.
0: Und ja, genau. Aber es wird schön. Und dann gibt es irgendwann schon ein Fest, das machen wir schon.
1: Ja, also eben.
0: Mit ein paar Leuten, die kommen, mit uns feiern.
1: Mhm.
0: Und ja, genau. Aber das ist mit einfach ein bisschen hinterher geschoben.
1: Mit ein paar weissen Männern.
0: Wahrscheinlich.
1: Ja, genau.
0: Ja, also wir können schon auch noch schwarze Frauen einladen.
1: Ja, können wir auch machen. Genau.
0: Ja. Ja. Nein, hallo. Blödsinn. Ich erzähle doch, was wir gehört haben. Page Boys mit Barracuda haben wir noch angesagt. Nachher Emad Saya mit Masufat Nagham. Das ist aber eine wunderschöne Compilation, die heisst La Voix, aus Libanon, also aus Beirut eigentlich. Ich glaube, es heisst La Voix de Beirut, ich weiß es nicht genau. Vom Ernesto Chau zusammengestellt, auf Now Again Records rausgekommen. Sehr schöne Compilation. Also ich glaube, das ist genug Info, um sie zu finden. Dann kann ich auch weiter erzählen. Der Matthew Herbert haben wir noch gehört mit I Know. Nachher nochmal ein Matthew, der Matthew Halsall mit Harmony with Nature. Dann haben wir gehört Break the Chains. Horizon hat der Titel geheißen. Bra von Simonde haben wir gehört. Kilimanjaro von Black Truth Rhythm Band. Body and Soul von William Onebour. Vom Jimmy Tanner Quantum Connection. Vom Gary Bartz and the New Troop, Celestial Blues, The Cave von Cole Hector and the Melcons, Can't Get Enough von Jimmy Smith und als letztes Utah Hip mit Just Blues. Genau, und jetzt haben wir noch einen auf der Liste.
1: Genau, ich habe eben vorher ein bisschen geschaut online, wer du echt jetzt gemeint haben, der kürzlich gestorben ist als Produzent, aber ich habe das nicht so gefunden. Und dann habe ich noch so Leute gefunden, die kürzlich gestorben sind. Mhm. Und am
0: 9. April war, glaube ich, der Afrika Bambaataa.
1: Ja, das war der Afrika Bambaataa. Ja. Und im Januar, 26. Januar, ist der Sly Dunbar gestorben.
0: Mhm. Genau.
1: Und das habe ich irgendwie, ich weiß gar nicht, ob das irgendwie, das habe ich glaube nicht so registriert gehabt.
0: Nein.
1: Ich habe das Gefühl, der Robbie Shakespeare,
0: der
1: ist glaube ich irgendwie letztes Jahr verstorben.
0: Ja, und dort haben wir ein paar Titel gespielt,
1: genau,
0: für Sly und Robbie. Und auch von, also ist er der gewesen, der Bass gespielt hat?
1: Mhm,
0: ja,
1: genau.
0: Und hat er glaube auch noch in anderen Zusammenhängen Bass gespielt. Haben wir auch noch, also da sind sicher ein paar Titel gelaufen. Und vom Sly Dunbar haben wir nichts gespielt im Januar oder im Februar, ganz sicher nicht.
1: Ja, mal vielleicht schon. Aber nicht. Und ich habe jetzt einfach da so eine Platte, von der habe ich auch schon gespielt kürzlich, Heart of the Congos, vom Lee Perry produziert. Anscheinend, also auf dem Kleber auf dieser Platte ist gestanden, die beste Roots-Reggae-Platte, die sie je gegeben hat.
0: Ja, natürlich.
1: Aber es gibt, wenn du jetzt im Plattenladen schauen würdest, auf wie viel eine Platte steht, dass die beste Platte ist, dann sind es wahrscheinlich einige.
0: Ja,
1: egal.
0: So einen Kleber macht man doch einfach auf seine Platten, oder?
1: Ja, genau. Eben. Aber auf jeden Fall, es ist wirklich eine mega gute Platte. Und es sind eigentlich wie, ich hätte jetzt gesagt, dass die Original rausgekommen ist als einzelne Platte. Und jetzt ist sie nachgepresst worden als 3 LP und die ersten 2 LPs bildet quasi ab, was auf der ersten Platte war. Also einfach so ein bisschen, einfach so gepresst, dass es ein bisschen gut tönt und ein bisschen genug Substanz hat. Und dann die dritte Platte sind dann so ein bisschen Special Releases, keine Ahnung. Und dort drauf ist der Congoman 12-Inch Mix.
0: Okay.
1: Und den würde ich dann spielen, weil eben der Slide Armbar spielt dort Schlagzeug. Ja. Und am Bass ist aber nicht der Robbie Shakespeare, sondern der Boris Gardiner.
0: Ja.
1: Ja, auch eine ganz grosse Nummer.
0: Gott auch.
1: Im Reggae, in der Reggae-Sphäre. Ja.
0: Schön, ja. Ja, danke fürs Zuhören und ich freue mich auf den nächsten Track.
1: Ja.
0: Und dann auf die nächste Sendung.
1: Genau, nächste Sendung eben im Juni. Dann müssen wir so ein bisschen unsere Lieblingstitel spielen, würde ich sagen, zum Jubiläum von Universal.
0: Türen.
1: Genau.

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1: Hallo zusammen, hier ist Joy. Wir machen hier unsere erste Folge von Money Quest und ich sitze hier mit der Fatima. Hallo Fatima.
2: Hi Joy.
1: Die Fatima hat Kunst und Vermittlung an der ZHDK studiert und arbeitet momentan im HEC, im Haus der elektronischen Künste in Basel, im Vermittlungsteam. In dieser Sendung reden wir über den Spruch und ihre Bedeutung, über die Rolle als Vermittlerin in Museen, die Grenzen von Institutionen, Identität und wie die verschiedenen Medien, die wir konsumieren, uns prägen. Ich hatte dich ja gefragt, um ein paar Audiofragmente mitzubringen. Und ich dachte, es wäre cool, wenn du dich könntest vorstellen mit einem von denen. Das kann Text oder Musik oder Poems, was auch immer sein.
2: Genau, ich habe ein Buch dabei von Nyungi Watyongo und das Buch heisst Decolonizing the Mind, The Politics of Language in African Literature. Und ich werde euch als Schad ein kurzes Ziel lesen. Und zwar, es geht: A clear program of Swahili literature be introduced and be made compulsory in schools. Every language has its own social and cultural bases, and these are instrumental in the formation of mental process. The value judgments, whether it is accepted that we use English and will continue to do so for a long time to come. The strength and depth of our cultural grounding will ultimately depend on our ability to invoke the indom of African culture in a language that is closer to it. Swahili has a major and an increasing role to play in Kenya and needs to be given greater emphasis that it has hitherto been accorded.
1: Magst du noch ein bisschen Kontext geben, so wieso du das Buch und die Stelle genau mitgebracht hast oder so, wieso du dich mit dem willst vorstellen?
2: Ich befasse mich gerade mit dem Thema Sprache. Weil momentan schreibe ich sehr viel. Ich bin auch zum Beispiel, wie sagt man, chosen? Gesucht? Ausgesucht?
1: Ausgewählt.
2: Genau, ausgesucht worden für Freeze New Writers Programm. Und ja, ich befasse mich viel mit dem Thema Sprache und wenn ich zum Beispiel schreibe und ich suche auch momentan gerade die Art, wie ich zum Beispiel schreibe und mir eigentlich, also man nennt das wie so Voice. Und mir ist auch aufgefallen, so mit der Zeit, wo ich halt da in der Schweiz wohne oder aufwachse, fällt mir auf, dass ich zum Beispiel nicht mehr in meiner eigenen Muttersprache denke, sondern mehr halt so eine Mischung zwischen Schweizerdeutsch und Englisch. Mhm. Und ja, irgendwie, also nicht, dass es mich stört, aber es fühlt sich auch so an, dass ich wie so ein Teil eigentlich von mir verloren habe. Mhm.
1: Und genau, deine Muttersprache ist
2: Und meine Swahili. Muttersprache ist genau, ist Kiswahili. Genau, und also Nyungi Watyongo ist, also heute haben wir ja 2026, er ist, glaube ich, jetzt vor 2 Jahren verstorben. Und er ist basically einer von den Ikonen und er hat sehr viel auch Theaterstücke geschrieben, aber auch sehr viele Bücher. Und es geht auch so darum, dass schreibt über, warum eigentlich African writers never write in their own language. Mhm. Genau, und er hat auch einen Zeitpunkt, wo er auch Theaterstücke und auch Bücher nur noch auf seiner Muttersprache geschrieben hat. Mhm. Genau, das Buch heisst Decolonizing the Mind. Ja. Mhm. Yeah.
1: Mir geht es also ein bisschen darum, für wer macht man überhaupt seine Arbeit? Oder für welches Zielpublikum?
2: Genau.
1: Oder das sind wahrscheinlich auch Fragen, mit denen du dich befasst, so in deiner Schreibpraxis? Oder
2: in meiner Schreibpraxis, aber auch in, wie ich zum Beispiel jetzt gerade die Welt wahrnehme, vor allem auch hier in der Schweiz, wenn ich mich articulate. Ja, wie ich ja zum Beispiel auch merke, ich tue sehr viel oft auch manchmal die Wörter, wo ich gerade irgendwie, wenn ich nicht weiss auf Deutsch, tue ich sie dann mega oft auch zum Beispiel mit Englisch ersetzen. Aber ich nehme an, das ist einfach auch unsere Generation, dass viele ja auch das so machen. Yeah. Genau, weil mir ist auch so auffallend, ich spreche eigentlich so viele Sprachen und gleichzeitig habe ich so das Gefühl, dass ich nicht wirklich in einer bestimmten Sprache, wo ich würde sagen, boah, in dem bin ich mega gut. Mhm. Zum Beispiel das Deutsche habe ich so das Gefühl, dass, also wenn man jetzt geht, so damals, als ich noch studiert habe oder noch in die Schule gegangen bin, hat es dann, wenn ich zum Beispiel habe, müssen irgendwie auf Deutsch einen Vortrag halten oder mich auf Hochdeutsch müssen, das artikulieren, habe ich dann immer so das Gefühl, oh mein Gott, ich mache nur Deutschfehler. Mhm. Und ja, und auf Kiswahili, also auf meiner eigenen Muttersprache, geht es dann auch so darum, wenn ich zum Beispiel mit meiner Verwandten auf Kiswahili schreibe, ich mir so schnell WhatsApp noch Messages oder Nachrichten, dann heisst es auch noch so, irgendwas ist auch noch nicht so perfekt. Dann frage ich mich so, okay, welche Sprache, also warum muss man eigentlich überhaupt perfekt sein in irgendeiner Sprache? Mhm. Und warum ist es bei mir so, wie es so ist?

0: das Gefühl geht, dann mehr so auf Englisch dann beschreiben. Und Deutsch ist eigentlich mehr so eine Alltagssprache, weil ich ja da auch wohne. Mhm. Aber auch so mit Friends würde ich sagen, dass man schon sehr oft so auch wenn es halt so um Gefühl geht, auch Dating weiss, dass man immer so auf Englisch Sachen mhm. beschreibt und auf Englisch dann auch schreibt. Ich habe auch gerade vor kurzem, weil ich auch sehr viel mit dem Thema gerade mich befasst, habe ich auch gerade mega guten Artikel gelesen, so einen Substack von jemandem, der so geschrieben hat, sie ist aus Somalia und es ist so darum gegangen, dass sie mega Mühe hat, das Gefühl auf ihre Muttersprache zu beschreiben oder halt zu äußern. Und das finde ich auch spannend, weil mir geht es eigentlich auch so, dass ich vielleicht, weil man auch daheim weniger über das Gefühl, dass wenn es geht, wie geht es dir wirklich, zum Beispiel das Thema Anxiety oder Depression, wieder. Also ich kenne es jetzt nicht auf Kiswahili, ich würde es auch nicht sagen, wie es heisst, denn man sagt zum Beispiel, mir geht es einfach schlecht.
1: Du kennst die Wörter gar nicht.
0: Ich kenne die Wörter gar nicht. Das ist auch nochmal so spannend.
1: Ja, das ist mega spannend. Aber ich habe schon das Gefühl, dass Englisch mega oft der Spruch ist. Also wenn man jetzt so aus der Schweiz kommt und mit Deutsch aufwächst, mehr oder weniger, dass man Englisch, vor allem unsere Generation, mehr braucht, um Sachen zu beschreiben, die eigentlich fast mehr bei den Emotionen sind. Weil es vielleicht auch einfacher ist, auf einen anderen Spruch das auszudrücken. Mhm. Oder wenn man sich irgendwie weniger, vielleicht fast weniger verletzlich macht durch das. Ich weiß es nicht. Und wenn du schreibst, aber auf welcher Sprache schreibst, oder hast du verschiedene Sprachen?
0: Ich würde schon sagen, mehrheitlich Englisch, dann kommt es genau dann das mit dem Buch, wo was eigentlich Wat Yongo sagt, ist, dass genau dass man sehr oft immer mehr, wo halt, oder ich gehöre ja jetzt auch mittlerweile zu der Diaspora, dass man dann die Sprache verwendet zum Schreiben, die halt zu der Gesellschaft erwartet wird oder wahrscheinlich auch, weil es ja Sprache irgendwie international ist oder jeder wird ein Buch kaufen und können drin lesen, weil ja viel mehrheitlich ja Englisch schwätzt. Aber dann frage ich mich, wenn ich mich dann ja auf Englisch würde schreiben, also mittlerweile können ja alle in meiner Familie ja Englisch, aber dann gewisse, zum Beispiel, dann habe ich so das Gefühl, dann tue ich so, wenn ich jetzt zum Beispiel nicht Englisch kann, back home, dann habe ich so das Gefühl, dass ich wie so die andere Personen oder die andere Leute oder Familie wie so eigentlich vergesse.
1: So ein bisschen excluding auch, oder? Das mit dem Spruch kann man mega so, also es kann mega ein bisschen exklusiv sein.
0: Voll. Ja. Ja, und ich verwende auch manchmal Google Translate, wenn ich jetzt irgendwie ein Wort auf Kiswahili weiss, aber zum Beispiel nicht auf Englisch, dann tue ich immer so Einzelwörter so kurz beschreiben. Und mich nimmt es dann immer mega, finde es dann mega faszinierend, die Wörter kenne ich gar nicht. Also nicht, dass mir Kiswahili, also ich schwör sehr gut eigentlich Kiswahili. Aber ja, vielleicht liegt es darum, weil ich ja dann da aufgewachsen bin und dann die, weil ich würde sagen, Kiswahili ist auch eine Sprache, die ich ja so als Kind gelernt habe oder kurz so eine Kindersprache, weißt du, so als Kind besser haben können, in den Alltag zum Beispiel back home können, ausdrucken, genau. Und dann mittlerweile, wo wir dann hier angekommen sind, habe ich dann Deutsch gelernt und dann habe ich so das Gefühl, dass ein gewisser Teil von mir oder das gewisse Kiswahili ist wie so dann nicht mehr in front gewesen, sondern habe dann Deutsch angefangen so in front zu nehmen.
1: Ich kann mir gut vorstellen, dass es in diesem Buch und bei deinen Fragen auch ein bisschen darum geht, wer Wissen kann produzieren und für wer auch. Also ich stelle mir vor, wenn man auf Englisch schreibt und es einem auch relativ einfach fällt, dann merkt man, okay, man hat wie ein mega breites Publikum, das wird verstehen. Aber die Frage ist also, für welches Publikum willst du überhaupt schreiben? Und so, wer willst du als Leute haben, die deine Texte verstehen?
0: Ja, sicher. Ich glaube, er ist ja jetzt auch vor allem von Kenia, was ja auch noch mega spannend war, so Kenia allgemein als ein Land. Es ist ein Land, wo man, wenn man in die Schule geht, man wird mega, ich glaube schon seit Kindergarten, schon erste Klasse oder so, man wird schon Englisch beigebracht. Es ist ein Englisch ist ein

0: Sprache, wo man wird als Kind schon, man wird schon einem Kind schon sagen, okay, du musst die Sprache können, so gut wie möglich können beherrschen, damit du später irgendwie ein besseres oder ein gutes Job hast oder können, im Ausland gehen. Und das sind, glaube ich, jetzt nicht nur in Kenia, sondern viele auch Länder in Afrika so, oder ich würde sagen, fast überall so ein bisschen auf der Welt. Ja, und ich finde es nochmal spannend im Vergleich zu Kenia und Tansania, ist das also unsere, sage also die Hauptsprache, man sagt, das ist schon Kiswahili, aber in Kenia nochmal ist schon, das ist sehr oft wirklich so englische Begriffe oder Englisch, wirklich so vermischt mit Englisch. Also man merkt sehr oft, dass wenn du mit jemandem, wo aus Kenia kommt und im Vergleich zu jemandem, wo Tansania, dass Kenianer sehr oft eigentlich Englisch verwenden als Kiswahili an sich selber. Und sie, also viele tun sogar lieber Englisch sprechen als Kiswahili. Das ist auch nochmal, ja, und dann gibt es wie so das, dass Leute in Tansania, dass man immer zum Beispiel, die überhaupt von Kenia kommen, immer halt lustig machen mit dem, weil, ja, weil dann geht es halt mehr auch das mit den Akzenten oder auch mit den, ja, man fragt sich, ja, also es ist so, dass wir uns gegeneinander lustig machen und also die einen, die haben immer so das Gefühl, sie sind besser als die anderen, im Sinne von halt, wenn sie halt das Englisch halt beherrschen
1: Ja,
0: oder
1: also ist halt, dann merkt man einfach auch noch, wie bis heute so die Kolonialgeschichte noch so einen Einfluss hat von der Hierarchie, von der Sprache auch. Dass man merkt, wenn man Englisch kann, dass man wie ein höheres Ansehen hat, oder quasi du bist mehr, in Anführungszeichen, mehr educated.
0: Bildet.
1: Du hast bessere Chancen in der Welt, wenn du halt die und die Sprache kannst. Also ich finde die Hierarchie ist wie noch spannend, aber jetzt, ich finde es auch wie so, das ist auch ein bisschen auch vom Widerstand, also bitte, es ist extrem auch vom Widerstand zu sagen, auch jetzt, wenn er nur auf Swahili schreibt. Wieso, klar kann man es übersetzen lassen, aber es zeigt ja, wieso, dass man sich dann nicht anpasst, dann, sondern so die Differenzen, die halt so in der Welt bestehen, einfach, dass man sich in die hineingeht und nicht versucht, sich etwas anzupassen, nur weil es dann für die anderen einfacher ist, oder dass man besser verstanden wird von anderen. Siehst du das auch so ein bisschen in deiner eigenen Praxis, so, dass du das Gefühl hast, ich weiß nicht, dass die, ich habe das Gefühl, in vielen künstlerischen Praxen, auch wenn es nicht geschrieben ist, passiert wie so eine Art von Translation, um es zugänglicher zu machen. Also zugänglicher im Sinne von einfacher verständlich für alle. Und die Frage ist immer so ein bisschen, will man es überhaupt für alle verständlich machen oder für wer produziert man überhaupt Kunst?
0: Ja, sicher. Und ich frage mich auch immer, im Sinne von, das ist ja spannend, was du ja eigentlich sagst, eine Person kann ja trotzdem, auf jetzt zum Beispiel, wenn wir ja auch gerade das Thema Kiswahili, Kenia und Tansania haben, dass man kann ja trotzdem auf Kiswahili schreiben und man kann es ja übersetzen lassen, damit dann man trotzdem zum Beispiel die andere Zielgruppe erreichen kann. Aber leider ist es ja immer so, dass man es müsste. Es ist immer umgekehrt. Also das Buch wird meistens immer auf die Sprache, also sei es Deutsch, Englisch, die Kolonialsprache zuerst, oder die westliche Sprache, sagen wir mal, produziert. Und dann nachher, vielleicht nach XYZ Jahren, dann kommt es vielleicht noch eins auf, die Muttersprache von der Autorin oder Autor. Zu der Praxis. Ich würde sagen, zu der Praxis, also allgemein mit Thema Sprache, also ich bin ja auch noch Kunstvermittlerin. Auch da tue ich mich eigentlich sehr oft mit dem Thema Sprache befassen. Im Sinn von, wenn ich eine Führung gebe, frage ich mich immer, okay, wie gut, wie perfekt müssen es Deutsch sein? Genau, es kommt auch immer darauf an, welche Institutionen man dort in Führung gibt oder schafft. Weil gewisse Institutionen sind auch sehr, also sie haben schon so die Erwartung oder die Zielgruppe, die halt immer wieder dort kommt, hat schon dann gewisse Masse oder gewisse Erwartungen, dass die Deutschen ein gewisses Level erreicht sind, um die Kunst können vermitteln, würde ich mal sagen. Und gewisse sind sehr, also so, als ich als Kunstvermittler kann sehr frei sein, um meine Führungen so gestalten, wie ich eigentlich möchte, oder mich so können, articulate, genau, wenn ich mich eigentlich genau will, weil dann haben dann so das Gefühl, meistens die Zielgruppe, die dann kommt, geht es eigentlich mehr weniger um die Sprache, sondern mehr, sie werden mehr die Kunst eigentlich verstehen oder einfach den Kontext von der Ausstellung verstehen.
1: Ja. Du machst ja. Schwierige vor allem auf Deutsch?
0: Auf Deutsch, ja.
1: Also Hochdeutsch, Schweizerdeutsch?
0: Ich würde sagen, in Basel, bei den Institutionen, wo ich jetzt unterwegs bin, sehr oft auch auf Schweizerdeutsch. Mhm. Aber es gibt auch schon so Massnahmen, dass ich auf Hochdeutsch sprechen muss. Wir haben auch Amix-Gruppen, die halt von Deutschland kommen. Und natürlich muss ich es dann auch auf Hochdeutsch vermitteln. Und gewisses Zeit gebe ich auch schon Führung auf Englisch, das habe ich auch schon mal gegeben. Und es gibt auch Amix Führung auf Deutsch, auf Französisch meine ich, mhm. aber ja, mehrheitlich schon eigentlich Schweizerdeutsch jetzt, wo ich mich dann am wohlsten eigentlich fühle, zum erklären, dann fühle ich mich eigentlich, weil ich probiere sehr oft, wenn ich Führungen gebe, dass es auf eine Augenhöhe ist und dass es mehr so auf einen Dialog mäßig, dass ich wie so quasi mit dir jetzt ins Gespräch gehe, um ein Kunstwerk zu verstehen mhm. und weniger das, ah, du bist jetzt da, zum voll das Belernen.
1: Ja.
0: Und genau, deswegen gebe ich schon eigentlich, wenn hätte ich gerne dann auf Schweizerdeutsch, mhm. dann kommt das eben mit der Augenhöhe vor.
1: Ja, das kann ich mir gut vorstellen. Ah ja, allgemein zu deiner Rolle als Vermittlerin. Du hast es schon ein bisschen angedeutet, dass du wie so sagst, du willst wie auf Dialog auf Augenhöhe haben mhm. und nicht etwas Belehrendes oder mhm. quasi du redest und sie hören zu.
0: Mhm.
1: Ja, wieso, ich habe mehr auf das eingehen, wie du deine Rolle als Vermittlerin siehst und wie du das Gefühl hast, könnte das noch mehr dem entsprechen, was du dir vorstellst, innerhalb von den Institutionen, wo du am Arbeiten bist.
0: Hm. Also ich würde sagen, meine Ziele als Kunstvermittlerin, also ich arbeite jetzt schon in dem, eigentlich seit ich im Studium, also jetzt fast 3 Jahre, als Kunstvermittlerin. Ich habe mich zuerst mal mit dem Thema befasst, was kommt eigentlich ins Museum so. Und in meinem Praktikum, damals, als ich noch mein Praktikum machen musste, habe ich dann so gemerkt, dass die Zielgruppe immer wieder die gleichen Personen oder gleiche Leute immer wieder ins Museum kommen. Und dann habe ich mich gefragt, wieso kommen meine Leute nicht ins Museum? Genau, und dann habe ich mich schon mit dem Thema gefragt, hat es denn etwas auch mit der Sprache zu tun? Oder hat es auch schon noch dann zu tun mit dem wahrscheinlich auch Vermittlungsprogramm, das man so gibt, oder mit den Institutionen sich selber? Mhm. Auch, ich habe mich auch sehr viel mit mir selber, also ich bin immer noch am Wachsen und ich befasse mich auch immer noch mit mir selber, aber im Sinne von, auch, warum bin ich denn früher nicht ins Museum gegangen oder wie habe ich meinen Weg zu dem gefunden oder zum Vermittlung gefunden. Und es ist nochmal zu deiner Frage gekommen.
1: Einfach, wie du deine Rolle siehst mhm. als Vermittlerin und ob du vielleicht, ja, keine Ahnung, irgendwelche Wünsche mhm. hast in den Institutionen,
0: mhm. Mhm.
1: zum, vielleicht auch, was du jetzt gesagt hast, um deine Leute quasi ins Museum zu bringen und was braucht es für einen Rahmen, der gesetzt ist oder ist das überhaupt wie möglich innerhalb von diesen Strukturen?
0: Ich würde sagen, ja, ich wünsche mir, dass Institutionen wie möglichst verschiedene KunstvermittlerInnen ins Museum bringen oder anstellen, auf jeden Fall. Weil ich habe das Gefühl, wie mehr wir sind und verschieden wir sind, kann dann jeder sein eigenes Wissen und seine Vermittlungsarbeitskontext auch einbringen oder wissen. Und dadurch passiert es dann auch, dass wir zum Beispiel auch verschiedene Leute ja ins Museum auch bringen oder kommen. Genau, und meine Ziele, ich merke, also mittlerweile arbeite ich sehr gerne mit Jugendlichen,
1: mhm.
0: weil ich habe das Gefühl, Jugendliche, also ich habe nicht das Gefühl, sondern wir wissen alle, wie ehrlich Jugendliche mhm. sind und wie schwer überhaupt Jugendliche ins Museum zu bringen. Ja, sie... Ich versuche, indem ich zum Beispiel ins Jugis gehe, zum Beispiel Workshops bringe, und meine Arbeitskollegin, auch eine Freundin von mir, sie heisst Aisha. Sie ist nicht nur Grafikdesignerin, sondern sie ist auch Kunstvermittlerin und sie ist ein Hijabi. Und ich finde das noch spannend, wenn sie zum Beispiel Führungen gibt oder Workshops, oder wenn ich halt mit ihnen in den verschiedenen Institutionen, wie jetzt zum Beispiel Jugis gehe, Workshops geben, wenn zum Beispiel jemand uns fragt, ja, wie sind ihr zu euren Jobs gekommen oder was ist eigentlich genau Kunstvermittlung? Und das ist für mich auch ein Gewinn im Sinne von, dann können wir irgendwie eine jüngere Person, die ein paar Jahre jünger sind wie wir, die zum Beispiel nie in der Schule gelernt hat, dass es zum Beispiel jetzt Fokus gibt oder die Kunstschulen oder zum Beispiel auch mal, was Kunstvermittlung überhaupt ist. Es ist nicht nur irgendwie Führungen und Workshops gegeben, sondern meistens ist viel mehr als das. Ja, wenn wir ihnen können sagen, hey, ja, so und so läuft das oder so und so machen wir es. Und wenn wir gerade vor kurzem hat gerade jemand dazu gesagt, oh mein Gott, ich will genau das machen, was ihr macht. Das ist und, cool, ja. Ja, und das finde ich recht cool. So, das ist dann auch ein Ziel von mir, weil es ist etwas, was ich gerne mache. Mhm. Und wenn ich dann so das Gefühl habe, ah, ich kann das irgendwie jüngere Person oder schon ein Kind können zeigen, was ich am machen bin, habe ich dann so das Gefühl, dass es in der Zukunft, dass dann wahrscheinlich auch mehr Leute ins Museum kommen, mhm, oder auch ins Museum können arbeiten. Genau, wo, mhm, ja, wo wahrscheinlich auch ähnlich denken wie mir oder ähnlich, soll ich sagen, also nicht immer die gleichen Leute, weißt du?
1: Ja, ja, ja. Aber hast du das Gefühl, so, weißt du, in den Institutionen, wo du am Arbeiten bist oder wo du auch in die Schule gegangen bist, mhm, dass so die Grenzen, die dort bestehen oder so die Normen, die dort besteht, auch dass man irgendwie alles auf Deutsch macht und dass immer die gleichen irgendwie Leute ins Museum kommen, mhm, dass du da wie auch irgendeinen Einfluss kannst haben? Mhm. Oder hast du das Gefühl, es ist wie so begrenzt oder du hast überhaupt die Möglichkeit, um da expandieren, also um so die Grenzen überschreiten? Keine Ahnung, und vielleicht einen Vorschlag bringen und sagen, du willst eine Führung auf Swahili machen oder so irgendetwas.
0: Ah, oh, ja, genau, das wollte ich auch noch sagen. Also möglichst, ich glaube, Institutionen sollten auch, oder die KuratorInnen und leitenden Personen sollten wahrscheinlich auch KunstvermittlerInnen die Freiraum geben, um können, also ich habe das Gefühl, das Museum hat immer so ein To-Do-Book oder so ein Guideline-Book, wo man muss immer so, also meist, also die grossen Institutionen zum Beispiel, wo immer so steht, so und so geben wir unsere Führungen oder das sind Workshops, das müssen halt in einem Monat geführt werden oder gemacht werden oder so und so. Und ich fände es cool, wenn, also ich bin froh, dass ich in diesen Institutionen gerade unterwegs bin, wo mir meistens einen Freiraum geben, zum Beispiel letztes Jahr oder das Jahr, die Museumsnacht, hat dort, wo ich arbeite, haben sie mir zum Beispiel erlaubt, eine Führung zu geben auf Kiswahili, mhm, weil zum Beispiel das Museum Nacht kommen ja so viele Familien und mhm, verschiedene Zielgruppen ins Museum. Und ja, ich würde sagen, dass das KunstvermittlerInnen sollten eigentlich die Freiraum haben, mhm, um können genau so machen, zum Beispiel, keine Ahnung, jetzt eine Führung auf eine andere Sprache. Und dann passiert genau das, dass, was wir ja auch wollen, dass ja verschiedene Leute oder mehr Leute ins Museum kommen. Mhm. Genau, wenn jetzt zum Beispiel meine Tanten und Onkel wissen, dass jetzt, mache ich jetzt nur ein Beispiel, das Kunstmuseum Basel eine Führung gibt für die Picasso-Ausstellung auf Kiswahili, dann denke ich auf jeden Fall, dass sie dann kommen, um mhm, mal zu hören, was das genau für eine Ausstellung ist. Mhm. So, genau.
1: Aber ich kann mir wie vorstellen, oder ich meine, ich glaube, viele von uns kennen es, in Institutionen so angestellt sein und mhm, also ein bisschen die, einfach der einzige so marginalisierte Menschen sind dort drin, die sich halt auch die Gedanken macht. Mhm. Das Gefühl, das kommt schon auch mit einer Frustration, dass man wie das Gefühl hat, weiß nicht, du fühlst dich vielleicht verantwortlich dafür, dass du die Person bist, wo du so die Grenze überschreiten, weil halt sonst mega viel einfach so ein bisschen engstirnig denken, mhm, dort und einfach alles so machen und die Cycles einfach wiederholen, wie es schon immer war. Mhm. Mit schon ein bisschen Ausbreitungen und sagen, wir sind diverse und wir sind mhm, inclusive, aber mhm, schlussendlich, wer macht die Arbeit? Mhm. Also ich finde es natürlich mega cool, wenn du das alles einführst und so, das sind mega wichtige Fragen, aber dass man sich wie, dass man auch ein Netzwerk hat von Leuten, die mhm, an die gleichen Fragen mitdenken und nicht, dass die ganze Arbeit nachher auf dir lastet. Mhm. Ist das wie etwas, wo
0: Thema ja, ist? Ja, ich meine, die Frage stellt man sich schon, aber dann schlussendlich frage ich mich auch, also ich sehe mich, dann kommt ja dann zu dem Thema Hierarchie, mhm, jemand, der die Museenleitung macht oder Kurator oder die denken halt weniger an das. Bei ihnen geht es halt meistens um die Ausstellung zu kuratieren, so wie sie es wollen, in der Form, wie sie es kennen oder wie sie es wollen, wie es zum Beispiel wie es von außen irgendwie scheint und so. Und weniger so, ah, was kommt jetzt ins Museum, also würde ich jetzt sagen. Und das ist genau dann unsere Rolle als KunstvermittlerInnen. Genau deswegen ist es genau wichtig, zum Beispiel mit Lehrpersonen die Kontakte zu behalten oder halt ins Jugi zu gehen oder amigs halt das Museum rauszutragen, sind vor allem Workshop rauszumachen und so,
1: Gar nicht nur mehr, meinst du gar nicht nur mehr so in dem institutionellen Rahmen, sondern wie, ja.
0: Genau, wie von außen zu gehen. Genau, zu deiner Frage ist, ja, es ist schon eine Frustration da, aber gleichzeitig, ich weiß wie die Leute, die oben mir, würde ich sagen, wie sie zum Beispiel ticken oder wie sie zum Beispiel denken. Und deswegen habe ich mittlerweile die Frustration gar nicht, sondern es ist auch etwas, wo ich dann mehr denke, weil ich weiß, wenn ich jetzt nicht so denke oder wenn ich jetzt nicht für die Nachfrage, hey, warum machen wir jetzt Führung nicht so? Oder auf dieser Sprache wird jetzt niemals jemand anders denken, weil sie entweder nicht den Zugang haben, also nicht mehr Zugang, sondern entweder sagen sie ja mega oft auch in der Schule, das kann man ja auch wie jetzt mit Schule vergleichen, Thema Kunstgeschichte, was ja mega oft da in Kunstschulen ja in Europa oder jetzt in der Schweiz wird ja mega oft gesagt wurde, hey, unsere Kunstgeschichte oder unsere sagt man, Unterricht basiert auf der westlichen Kunst. Und sie sagen ja jetzt mega oft das. Und wie sie es wissen, hey, ich bin nicht belernt worden, zum dir irgendwie über, ich weiß nicht, über das afrikanische oder Asien Kunst zu belehren. Was ja mega schade ist und was du ja als Studierende oder was Schülerin ja dann selber muss die Aufgabe machen.
1: Ja. Also es ist einfach eher, es sind mega so eurozentristische Denkweisen. Also ich will auch nicht etwas rauskitzeln von der Frustration. Ich glaube, Frustration kann ja auch ein mega Antrieb sein, um etwas umstrukturieren, um die Utopie, die Wünsche und so, die man hat, auch können umsetzen. Ich meine, einfach wenn man von Institutionen wird man wie oft angestellt, auch so ein bisschen aus der Diversitätsquote oder was auch immer. Und die erwarten auch das bisschen von einem, dass man das macht. Aber ich meine, vielleicht bist du in einer anderen Position, wo du einfach die Freiheit hast, um das umsetzen, was du halt willst umsetzen. Also es braucht halt wie einfach ein bisschen die Initiative. Aber es kann ja auch eine ermächtigend sein, kann ich mir vorstellen, wenn du wie Ideen hast und dir wie der Freiraum gelassen wird, um das einfach können umsetzen.
0: Stimmt, ja.
1: Aber
0: Ja,
1: es
0: auf jeden
1: braucht
0: Fall.
1: irgendwie trotzdem irgendwie ein Netzwerk von Menschen, weil das wie so etwas Neues ist in den Institutionen, dass man sich auch so ein bisschen aufgeschmissen fühlt manchmal. Ich weiß nicht, vielleicht frage ich, mit welchen Leuten du dich verbündest oder mit welchen Menschen du dich willst vernetzen willst, dass das wie so mehr Normalität wird.
0: Das ist
1: Dass
0: eine
1: man
0: gute
1: sich
0: Frage.
1: die Fragen überhaupt auch stellt. Es geht auch, also die Fragestellung ist wie das eine und das andere ist dann halt Umsetzung und dass es eine nachhaltige Umsetzung ist und nicht einfach ein One-Time-Thing, sondern etwas, das in die Strukturen integriert wird, quasi.
0: Ja, das ist eine gute Frage. Ich glaube, ich bin gerade mega lucky und dankbar, dass ich zum Beispiel gerade gute Chefinnen habe, wo mir die Freiraum gibt oder wo auch schon parat sind oder auch mich selber Ideen reinbringen, wo ich zum Beispiel mega cool finde. Wo sehr offen sind, das kann ich gerade sagen. Und ja, und leider ist es nicht in allen Museinstitutionen so oder in den zeitgenössischen Kunstinstitutionen so. Ja, es braucht sehr Offenheit und I guess auch Patience. Manchmal, für mich ist Kunstvermittlung auch nicht nur das Learning by Doing, aber auch sehr viel so erste Versuche. Vielleicht passiert mal etwas, wo gut funktioniert und am dann weiß man, wie man es gemacht hat, dass es leider nicht so gut funktioniert hat. Aber dann hat man es versucht Und vielleicht hat man gewisses Leute erreicht. Und schon nur, wenn man eine Person erreicht hat, das ist für mich auch schon ein Gewinn. Und das ist für mich auch Kunstvermittlung. Und das ist etwas, eigentlich, was man gut gemacht hat. Mhm. Genau.
1: Das finde ich eine mega schöne Art, um das zu sehen. Also auch wenn es nur eine Person ist, die du erreichst, dass du wie etwas auslöst in der Leute. Das ist mega, glaube ich, ein schöner Grundgedanke, um die Arbeit zu machen.
0: Mhm. Also nur ein, ja, schon nur ein Kind oder so.
1: Mhm.
0: Ja, ich habe gemerkt, dass ich, ja, das ist schon nur, wenn zum Beispiel jetzt gerade vor kurzem ist gerade jemand, ein Jugendliche irgendwie ins Museum kommt, wo gesagt wird, ah, ich will Fatima sehen und nur das und das hat mega, ja, glücklich gemacht. Zum
1: ja, das berührt einem auch mega, mhm, dass man irgendwie am richtigen Punkt ist. Oder so, dass die Arbeit fühlt sich ja dann wie rewarding an für dich.
0: Auf jeden Fall.
1: Das ist mega schön.
0: Ja.
1: Jetzt kommen wir zum zweiten Autofragment, das du mitgebracht hast. Es ist ein Gedicht aus der Autobiografie von der Ashata Shakur.
0: Rhinoceros woman, who nobody wants and everybody used. 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Ich glaube, das hat sie, während sie im Gefängnis war, von jemandem geschrieben, mhm, der glaub, mit ihr im Gefängnis war. Aber eigentlich das Buch geht mehr darum, es ist von Ashata Shakur, das ist ihre Biografie. Genau, ich glaube, so im Internet oder so in den Medien gibt es ja mega viel, was über ihr gesagt wurde oder immer noch. Und also es ist auch noch so darum gegangen, dass sie glaub, in Kuba dass sie flieh zu Kuba und nie dürfen wieder zurück nach Amerika. Das ist ja, oder man sagt, es ist ja von irgendwie FBI immer noch gesucht worden. Also, leider ist sie, glaube ich, letztes Jahr verstorben.
1: Mhm.
0: Ja, und sie schreibt so über, ich glaube, das ist das Buch, wo man kann so über sie noch mehr lernen, ohne dass es irgendwelche Medien, wo über sie Schlechtes oder so.
1: So distorted.
0: Voll.
1: Aber du hast vorhin gesagt, das ist eines deiner favorite Bücher, oder du hast mega viele Stellen angeschrieben. Was hat es für eine Bedeutung für dich?
0: Für mich ist es ein Buch, eben, so nach der Pandemie habe ich ein Buch lesen, wo jetzt nicht, ich habe ja, glaube so im 2019 Schule abgeschlossen, wo nichts irgendwie mit Schule zu tun hat. Es war für mich auch so eine Freiheit gewesen, mal endlich irgendwie ein Buch zu lesen, wo ich selber ausgesucht habe. Und ja, und dann irgendwie habe ich, also nicht nur ist das ein mega schönes Cover erstmal, aber ich glaube, ich habe dort schon meine was soll ich sagen, meine, wie nennt man das, meine, mit mir selber irgendwie auch zu befassen, so genau bin ich, weißt du das, und who am I, also Black Kid hier in Switzerland, und somehow I came up dann mit Ashanti Shakur ins Buch, und ja, und ich habe sehr lange dran gehabt, um es zu lesen, und ich finde, sie hat so viel Stärke von ihr, die ich selber irgendwie auch so als Person, als junge Frau gelernt habe. Und ja, sie schreibt auch ihre Meinungen zum Beispiel über Black Panther. Ah, das ist auch eine spannende Zeit. Ich glaube, es ist ja auch dann, ich glaube, so ist es nach der Pandemie oder so, slightly mit in der Pandemie, wo ja auch mit dem ganzen Black Panther,
1: Black Lives Matter.
0: Ja, Black Lives Matter Movement ja auch da in der Schweiz irgendwie ein volles Thema gewesen ist. Ja. Ich weiß noch, wir haben ja auch, glaube ich, zusammen das, voll zusammen gemacht, ja, und zusammen Demo organisiert und alles. Vor allem, das ist genau die Zeit, wo ich das Buch gelesen habe. Und es hat mega viele Passagen, die ich markiert habe. Es ist ein Buch, das ich glaube, wo ich glaub, immer wieder reinlesen kann und mich irgendwie bestärkt auch.
1: Ja.
0: Ich habe das Gefühl, es ist wie so from an anti-hero to for us. Irgendwie, ja. Es ist ein Buch, das man kann, ich glaub, immer lesen kann, auch wenn ich mal irgendwann mal ein Kind habe, wo ich wo dann alt genug, wo ich kann sagen, hey, lies mal das drehen.
1: Ja.
0: Man lernt aber auch sehr viel über auch, die kapitalistische, aber auch die Welt, wo habe ich so das Gefühl, es ist nicht für alle gemacht. Und, ja, sehr viel mit der Machtstruktur auch. Voll.
1: Ich habe immer die Frage, die ich vorher gestellt habe, mit wem wirst du dich verbünden und wieso mit wem, welchen Leuten, mit welchen Bewegungen willst du dich vernetzen.
0: Mhm.
1: Für mich ist es persönlich, vielleicht ist es für dich auch so mega oft so, dass eben so Antis, wo ich irgendwie ein Bücher lese oder so, dass das wie so die Leute sind, die mir mega Inspiration geben.
0: Mhm.
1: Und ich habe das Gefühl, wenn wir so junge Leute die gleichen Bücher lesen, ich habe das Gefühl, es gibt immer dann so eine Connect zwischen uns und man hat wie so ein Vorbild, wo man kann, vor allem wenn wir hier in der Schweiz sind, habe ich das Gefühl, gibt es wenige Vorbilder, die wir haben, zu denen wir aufschauen können. Und dann ist es so durch Movies, durch Bücher, durch whatever, dass wir können uns irgendwie durch die Leute verbinden können. Weiß nicht, wie du das siehst.
0: Ja, sicher. Die Medien spielen eine grosse Rolle. Vor allem unsere Generation. Ich meine, ich bin mit wahrscheinlich ja, ich habe mein erstes Insta, seit ich irgendwie 14 bin. Und das ist ja damals, wo irgendwie gerade auch Instagram rausgekommen ist. Das heisst, ich bewege mich eigentlich in Social Media seit jetzt ewig. Und ich glaube, Social Media und Media allgemein, wie du auch sagst, Bücher, Filme etc. Es ist wie so something that feeds your brain and it shapes you as a person as well. Im Kunstkontext, wie du dich bewegst, aber auch in vieles, was du machst. Du kannst auch völlig nicht etwas mit Kunst machen, irgendwie, keine Ahnung, in Richtung Medizin unterwegs bist und trotzdem, wie du dann zum Beispiel als Arzt oder als die Person, die in dem Spital arbeitet, wie du immer mit anderen Leuten umgehst, ist mega unterschiedlich, was du für Medien konsumierst. Also, weißt du, was ich meine?
1: Mega, mega. Also, es hat also die persönlichen Einflüsse, also die Sachen, die man konsumiert, haben einen extremen Einfluss auf, wie man sich in der Welt bewegt, egal was für einen Job das man hat. Da habe ich auch in der Kunst immer das Gefühl, es ist wie unmöglich, das Persönliche vom Professionellen zu trennen. Weil es hat ja so einen Einfluss, vor allem in der Kunst, was für Arbeit das man macht. So sicher. Wie in der Vermittlung, wie auch in künstlerischer Praxis.
0: Ja, sicher. Darum habe ich das Gefühl, in meinem Umfeld, vor allem für den Kreis, wie älter ich werde, also das ist glaube ich, auch mega normal, dass ein Freundeskreis sich, wie du dich als Jugendlich, also weißt, schon als Kind Jugendlich und jetzt als junge Erwachsene in your 20s, wie du dich unterwegs bist, tut die Freundeskreis auch ständig sich ändern. Also klar, sicher gibt es die Essential Leute, die mit dir bleiben, aber so sonst habe ich das Gefühl, also jetzt bei mir, auf jeden Fall ändert sich und bei mir jetzt momentan auch, wenn ich in diesem Kunstkontext unterwegs bin, in diesem Museum auch, ist mir eigentlich sehr, sehr wichtig, dass ich verschiedene Freunde habe. Verschiedene Freunde im Sinne von nicht auch gleiche Freunde, die das genau gleiche, wo wie ich mache oder wo auch irgendwie keine Ahnung selber Künstlerinnen sind oder so. Das ist mega wichtig. Freundinnen, die ich jetzt gerade momentan habe, sind wie zum Beispiel eine, die irgendwie Medizin studiert, andere Schnöss. Wirklich alle so ein bisschen, kommen alle ein bisschen von verschiedenen Backgrounds, aber wir konsumieren vielleicht genau das gleiche Medien und so. Und wir alle haben gleiche, ähnliche Politik-Mindset und so. Und das finde ich auch noch mega spannend, zum Beispiel.
1: Ich finde auch mega wichtig, die verschiedenen Perspektiven zu haben. Weil sonst geht mir wieder in das rein, dass einfach alles gleich wird oder alle irgendwie die gleichen Meinungen teilen. Und durch so den Perspektivenwechsel kann man ja Sachen auch in den Kontext stellen und merkt irgendwie seine eigene Identität, wo man selber steht. So durch den Austausch mit Leuten, die komplett ein anderes Leben leben. Irgendwie.
0: Absolut. Ja.
1: Und das Poem, das du ausgesucht hast von ihr, was hat es für ein Meaning für dich oder was ist es
0: damals? Ich glaube immer genau das. Darum, ich glaube, bin ich so damals, glaube so 20, 21, als ich es gelesen habe. Also ich habe es ein Jahr gebraucht, um es fertig zu lesen, weil es ist auch sehr, es ist eigentlich eine sehr einfache Sprache geschrieben auf Englisch, um es zu verstehen, aber auch sehr schwer zu lesen. So als, vor allem als eine junge Frau, weißt du. Und also es, ich glaube, sie schreibt auch sehr viel über ihre Experience in Amerika irgendwie, weißt du, also Black Woman to work through. Vor allem gerade in dieser Zeit, während der ganzen Black Panther Movement, so viele Sachen, die glaube auch einem so triggert. Aber die Poem, die ich zum Beispiel gesucht habe, hat mich die Zeit einfach glaube ich nochmal bestärkt. Genau die Zeit mit Black Lives Matter Movement. Ja, zum Thema, ich meine, sie hat ja das für jemanden geschrieben, ich glaube, sie ist ja auch eine junge, ich glaube, jemand, der mit ihr die Zeit irgendwie in Prison verbracht hat, und ich habe aber auch das Gefühl, das Poem kann auch so gut sein, dass ich kann lesen, dass es wie so quasi für mich geschrieben hat oder für dich, weißt du, und ja, ich glaube, es ist einfach so das Bestärken und das, mit Sinn von dass sometimes, also es klingt jetzt mega keine Ahnung, so cringe, aber so sometimes es ist so we are enough, weißt du das, die Mantras,
1: yeah. Wir brauchen aber auch die Antis, wo so, also ich weiß nicht, ich finde auch so Black American History oder allgemein wie so so die Literatur, die sich mit dem beschäftigt, auch wenn wir nicht die gleiche Realität haben, gleich sieht man irgendwelche Similarities und man kann sich wie etwas aus dem rausziehen. Wenn du jetzt so die Bücher lesest und so, eben also die Medien und so, die du konsumierst, wo du sagst, wie tust du das übertragen oder wie fließt das so in deine eigene Praxis ein? Oder wie kannst du das wie nah und für dich in deinen Kontext umsetzen?
0: Das ist eine gute Frage. Ich glaube, ich habe gar nicht so eine klare Struktur, wenn ich so mit dem Umgang. Ich glaube, bin ich ja immer noch I'm still like growing and ich habe das Gefühl auch, glaube momentan bin ich so, bewege ich mich zwischen das Schreiben und das Kunstvermittlung, Kunstvermittlerin, aber I'm still trying to find where I belong, weil ich glaube, es ist so beides, wo vor allem das Schreiben habe ich gerade jetzt so entdeckt und werde noch mehr in dem so verfolgen, aber auch still see, like, wenn jemand, ich meine, es folgt mich immer noch ein paar Leute so an, wo siehst du dich irgendwie viel, viel, vor allem jetzt gerade auch bei Jobbewerbungen und dann finde ich so, finde es amix noch schwierig, vor allem im Kunstkontext ist so, there's so much you can do. Und ich werde mich auch nicht so einschlossen, nur mit einer irgendwie so, ich bin Kunstvermittler, sondern Kunstvermittler ist für mich auch so vieles. But what I'm trying to say ist, dass Ich glaube, mega oft passiert das mega so unbewusst, dass man etwas plant. Also jetzt, wenn man mit der Kunstvermittlung anschaut, dass man etwas plant oder organisiert oder früher gemacht, so auf eine Art, ohne dass man es irgendwie
1: so aktiv sich dafür einsetzt, dass jetzt das und das umgesetzt wird.
0: Genau, würde ich jetzt sagen, oder meiner Meinung nach.
1: Also mehr, dass die Sachen, die du konsumierst, die Bücher, die du lesest, dass das einfach so ein bisschen beiträgt zu deiner allgemeinen Sicht auf die Welt. Und das beeinflusst ja wiederum, wie du schaffst nachher.
0: Genau.
1: So ein bisschen so.
0: Ja, würde ich schon so sagen.
1: Aber gibt es da schon auch, ich meine, es gibt ja wie einen Grund, wieso man die Bücher will lesen und wieso man sich von diesen Leuten will inspirieren lassen. Was macht es mit dir? Gibt es dir wie auch, gibt es dir Mut, gibt es dir eine Grundlage zum, gibt es dir wie eine Rechtfertigung, dass du das auch darfst, wie auch, wo jetzt wie so seine Bücher vielleicht nur noch auf so Eli schreibt? Gibt es wie so ein Ding von, aha, if someone else has done it, dann kann ich das auch so machen?
0: Absolut, das ist eine gute Frage, weil ich denke, I would mainly say, the Western educated, im Sinne von, ich bin auch da in die Schule gegangen, ich habe da schulische Medien, historische Bücher, es ist auch nur, wenn ich zum Beispiel Mathe gebracht habe, ist es sehr so, weißt du, das Westliche angesehen und so educated. Und jetzt, wo ich alt genug bin, wo ich nicht mehr, weißt du, I would still like describe school as like a prison, you know, when the kid comes out of that prison oder comes out from that, bist du irgendwie schon so frei, um endlich mal zu entscheiden, was du für Medien konsumierst oder was du für Bücher liest. Und jetzt habe ich wieso darum endlich mal keine deutsche Bücher, also nothing wrong with them, but I mean, I can finally read their book that I want to, wo genau dann kommt ja genau zu dem, wo zu uns in der Schule schon nur, zum Beispiel, ich finde zum Beispiel Geschichtunterricht etwas mega spannend. Zum Beispiel, wenn ich Geschichtunterricht wahrgenommen habe, früher als ein Kind, back home, ist mega spannend, dass zum Beispiel Kunstgeschichte werden Europa immer so im Zentrum, so der Napoleon, und er hat so etwas gut gemacht. Und da in Europa passiert ja das genau gleich, dass die gleiche, wie nennt man das, always be, those same people always be put like in a pedestal and be shown like the heroes und so. Und jetzt kann ich eigentlich irgendwie Medien konsumieren und Bücher lesen, wie jetzt zum Beispiel jetzt die zwei Personen, die ich vorhin erwähnt habe, wo ich so das Gefühl habe, sie zeigen mir genau das Umgekehrte, irgendwie, dass es auch andere Leute gibt, die Kunstgeschichte verändert haben oder Geschichte allgemein oder zum Beispiel. Dass es nicht immer die gleichen Leute, die uns Kinder, Jugendliche immer beigebracht haben, die apparently they made history about that. Also,
1: Es geht ja ein bisschen um den Kanon, oder wo einem in der Schule beigebracht wird, dass man die, ja, wie du gesagt hast, so die gleichen Bücher bekommt. Und dann fängt man auch einfach so denken und man hat das Gefühl, das ist wie so die Grenze. Und dann, klar, passiert es, dass unsere Gesellschaft auch so ein bisschen engstirnig wird, weil man einfach nicht sieht, weil man nicht andere Input bekommt. Aber irgendwie ist es auch jetzt so, dass wir unseren eigenen Kanon wie bilden von so... Du lesest das Buch und dann you talk to me about it und dann erzähle ich es jemand anderem und dann setzt das jemand um, irgendwie in der Schule oder whatever. Aber es braucht ja wie so, irgendwo muss es anfangen. So die Summe müssen ja irgendwie wo gelegt werden. Und wenn du in der Schule bist, ist es irgendwie, es ist halt einfach anstrengend, die Arbeit zu machen, aber ich meine, man macht es ja auch. Man macht es ja auch gerne, wenn man will. A change gesehen.
0: Ja.
1: Wenn nicht.
0: Exactly.
1: Es verändert sich schon langsam. Also ich merke jetzt schon nur in der Kunstvermittlung. Du hast ein Jahr über mir studiert. Ich kenne Leute, die ein Jahr unter mir studieren. Wir haben ja jeweils schon in diesen Stufen so andere Input und anderen Unterricht. Und ich merke so, die Kritik, die wir einmal ausgeübt haben, die vielleicht ihr ausgeübt haben, ist bei uns geändert worden. Das, was wir gesagt haben, das, was wir kritisiert haben, ist bei dem Jahrgang unten dran ausgeführt worden. Also es braucht ja wie auch Leute in diesen, wenn wir schon in diesen Hierarchies sind, Leute, die in diesen höheren Positionen sind, die am Vermitteln sind, die am Unterrichten sind, dass die wieder den Input bringen von neuen Texten und neuen Denkensweisen. Aber es muss wieso bei denen auch in der Education schon anfangen. Oder aber vielleicht sind wir jetzt die Generation, die Education anders anfängt zu denken. Oder wie siehst du das wieder in Bezug auf so deine Rolle als Vermittlerin?
0: Ja, sicher. Ich meine, auch schon nur, als ich in der Schule mit dir dann studiert habe, habe ich zum Beispiel schon gemerkt, dass du schon gewisse Fächer gehabt hast. Oder die Fächer, die ich zum Beispiel hatte, irgendwie anders gestaltet worden ist, weil wir vielleicht gewisse Kritik oder so Feedback gegeben haben. Und dann habe ich mir so gedacht, oh Mann, ich wünsche mir, ich hätte jetzt so Kunstgeschichte gehabt oder gewisse Unterricht so gehabt, wie du zum Beispiel jetzt. Und es braucht genau ja Leute bei mir, die dann immer etwas sagen. Am Anfang habe ich mich auch nicht getraut, etwas zu sagen. Und dann habe ich es schon so gemeint, hey ja, wenn jemand etwas sagt, dann passiert ja das Change ja gar nicht. Und dann passiert es ja dann immer wieder, dass man genauso, immer wieder genauso unterrichtet. Und ja, und dann passiert genau, was wir ja eigentlich vorher besprochen haben, im Sinn von, was haben wir gehabt? Dass es eben die Frustration da doing the work again for them und so. Mm. Aber,
1: schlussendlich machen wir das Work ja
0: für unsere uns. Leute, ja, für yeah. uns auch selber. Wenn ich meine, ich kann ja Freude daran, wenn ich jetzt wissen würde, dass, keine Ahnung, jetzt wird so und so anders unterrichtet oder anders, wird es anders gemacht, dann weiss ich so, wenn ich mal Kinder habe, würden sie die Unterricht ja so anders haben. Oder schon nur, wenn ich weiss, Young Siblings oder so, oder Friends von mir, können es irgendwie anders haben, also anders gut, oder? Das ist ja etwas Gutes, aber...
1: Du hast noch ein drittes Audiofragment mitgebracht.
0: Genau.
1: Ich spiele das jetzt ab.

0: Was ich die Inspiration war, das mitzubringen.
1: Also, diese Art von Musikstil nennt man Tarab. Mhm. Tarab, und das gibt es auch in Jemen. Also sagt man auch Jemeni Tarab oder in, also in viele arabische Länder. Und das jetzt, was ihr gehört habt, ist spezifisch East African Melody, Modern Tarab, kommt jetzt von Zanzibar, ist Kiswahili, weißt du, es ist sehr beliebt in Kenia, Tansania, sehr viele ostafrikanische, auch Uganda. Und das ist ein Lied, wo habe ich so das Gefühl, das mich prägt. Also wie du da siehst in den Musikvideos, sind viel so, ich würde sagen, so unsere mittlere Generation, die das singt. Mhm. Und du siehst auch in Musikvideos, sind auch zum Beispiel, wie sie sich einfach so verhalten. Sie sind so daheim, wie sie so singen, wie sie so tanzen. That's the way I grew up seeing my mothers and mothers' friends, like the, weißt du, the aunties auch, mhm. wie sie sich irgendwie verhalten haben. Und jetzt ist es, glaube ich, auch ein Lied, das ich immer wieder los, wenn ich, also es gibt viele von denen, wo ich, wenn ich mich parat mache, weißt du, es ist ein Song, wo ich mich so daheim fühle. Auch wenn ich, I was a baby there, aber es ist so eins, wo ich weiss, ah, ich kann jetzt gerade nicht heim, also whatever that means, aber wo mich so es daheim kann gehen da. Mhm. Ja, und das zeigt mir auch zum Beispiel, wir haben ja auf Freitag besprochen, es ist schon 18 Minuten lang. Ich merke gar nicht, dass es irgendwie 18 Minuten ist, aber es ist krass. Man merkt auch jetzt, dass viele Tarab-Lieder, das leider nicht mehr sind, so jetzt, ja, Musik ist ja ein Lied, Gott sei Dank, hörst du, glaube so 3-4 Minuten, yeah. Schon 4 sogar, viel, so 3-2 Minuten, nobody is doing music that's more than 5 minutes. Yeah. Ja, ich glaube, 18 Minuten ist fast ein Album, aber ja, yeah, they were dedicated to that. Du siehst auch sehr fest, dass die Melodie auch sehr fest eben so die arabische Influence. Und was kann ich noch dazu sagen? Ja, und das Kiswahili, wo sie da singen, es ist so das, wie soll ich sagen, das Pwani Kiswahili, das Zanzibar, das arabische Kiswahili da sehr stärker nochmal kommt. Mhm. Ja, und das sind auch, also sind auch Frauen meistens, also Tarab werden es meistens von Frauen gesungen. Mhm. Und es sind auch so Lieder, wo sie zum Beispiel das Verhalten von einem Mann oder Husband oder so beschreibt. Oder manchmal sind mega so lustige Messages oder so, wo sie dann so ein Lied daraus macht. Mhm. Und one of my favorite memories I had, wenn du zum Beispiel keine irgendwie gerade Streit mit deinem Partner oder Husband oder so, dann würdest du Tarab spielen, weil vielleicht bist du voll nicht in der Mut, mit ihm so darüber zu reden oder so, aber das Lied wird sowieso dann schon viel sagen, wie du dich gerade so als Person ja, fühlst. Oder ja, I don't know, es ist just voll. Und deswegen habe ich es gerade gesucht, es ist einfach jetzt das Lied, wo mich
0: prägt,
1: oder? Ja, voll prägt, das ist ein gutes Wort. ja.
0: Voll
1: ja.
0: Schön.
1: Ja.
0: Also ich habe wieder so das Vorkommen von der Language, oder du gesagt hast, du fühlst dich at home, wenn du das hörst. Oder?
1: Sehr.
0: Das ist voll schön.
1: Ja, es gibt tausende von denen.
0: Krass, wie Musik so Memories kann aufdecken.
1: Sehr
0: oder so eine Feeling of Comfort kann auslösen.
1: Ich finde schon nur, auch so als Ältere, als Mütere oder so als Kind, die Lieder, die du hörst, haben so das Gefühl, die plagt dich schon nur.
0: Extrem, ja.
1: Weil wir haben, glaube ich, auch schon mal so davon gehabt, dass Vater oder so die Antis, wenn wir zum Beispiel so ein Lied wieder abspielen, dann fragen sie uns, what do you know about that song? You were in your diapers, literally. Aber ich glaube, es ist genau so das Gefühl, wo man würde jetzt, ich als erwachsene Person, kann hören und einfach so, ja, einfach so, kann ich das Daheimgefühl bekommen. Oder
0: man kann sich so das reinkehren lassen.
1: Genau, und das finde ich auch voll schön so dran.
0: Mega. Vielleicht auch Erinnerungen, wo man gar nicht Erinnerung daran hat, sondern mehr das Gefühl, Erinnerung von einem Gefühl. So.
1: Mhm.
0: Und, ja.
1: sehr fest in Ansicht.
0: Das heißt, so die Bewegungen, die dazu mitkommen, oder die Emotions von dann und dann, in dem Moment hört man das Lied.
1: Ja, ich würde sagen, Taraben hört man, also so dann, wenn man zum Beispiel am Kochen ist, so wirklich so ein Alltag, oder am Anfang auch so ein Fest.
0: Ich habe vorhin versucht, so die Parallele zu finden zwischen so all diesen drei Sachen, die du mitgebracht hast.
1: Wie meinst du Parallele?
0: Ich habe so versucht, so eine abschließendes Ding zu finden, so eine Connect zwischen diesen drei und was das für dich bedeutet. Damit bin ich vorhin so auf die Identität gekommen. Dass du dich irgendwie in all dem auch siehst. Oder dass es so eine etwas ist zum Zurückgreifen, um dich selber auch besser zu verstehen. Also ich habe das Gefühl, das ist vielleicht, die Bücher sind mehr so auf dem intellektuellen Level und du willst dich auch weiterbilden, aber gleichzeitig fühlt man sich ja auch ein bisschen aufgehoben, in dem so Sachen zu lesen. Aber wenn man Neues dazulernt, ist es wie so, man fühlt sich ein bisschen verstanden und gesehen auch. Und mit der Musik ist es einfach so komplett so, das ist home. Du musst nicht überlegen, du musst nicht etwas dazulernen. Ja. Ich glaube, egal was, du kannst ja trotzdem über alles irgendwie reden.
1: Voll.
0: Und man lernt dich durch das kennen, was du über die Sachen sagst. Und wie du denkst und so. Ich finde es auch fast nice, zu checken, wie du denkst, mit was du dich befasst, als was dein Produkt ist.
1: Ja, ich finde es mega oft, ich finde es mega spannend, dass wir über Medien besprochen haben. Weil ich habe das Gefühl, amix, oder mir geht es so, dass ich amix einfach so Sachen, ich lese auch mega viel Substack. Ich tue es gerade Substack mit Instagram, wie sagt man, ersetzen. Und dann, es zeigt mir wie so, dass unsere Generation oder ich bin ständig nur noch am Medien am Konsumieren, alles, wenn es politisch ist, wenn es um Essen geht, wenn es um alltäglich, weißt du, so everything we consume, weißt du, so Medien. Film, Bücher, Radiosendungen, und man vergisst mega oft, dass es ja einem shaped. So, es gibt ja das, wo Leute sagen, ah, ich bin auf Instagram, TikToks stundenlang gescrollt und ich weiß nicht, was ich gesehen habe oder was ich, I don't remember what, you know, what I consumed, aber ich habe das Gefühl, es shaped schon mit einem. Irgendwann bist du so, hast vorher eine Konversation mit jemandem halten und dann klappt so die Gehirn, bist so ein Blick, oh mein Gott, das so da und TikTok, das so da und Instagram und so. Und dann, so das, ja, Medien spielt eine große Rolle. Yeah. In vielen Sachen, ja, stimmt.
0: Das stimmt. Auch wenn es einmal mega reizüberflutig ist und man wie dann in so einen Loop hoch und nicht mehr aufhören kann scrollen, ich glaube, das ist eigentlich nicht mega gesund, aber allgemein ist es trotzdem etwas, was einen mega, voll mega shaped. Also halt vor allem, ich glaube, die Connection ist vor allem, dass es alles einen Link hat zu dir.
1: Ja. Yes.
0: That's the most important.
1: Ja.
0: Jo, danke, Fati, dass du da gewesen bist. Hat mich mega gefreut, dich mehr kennenzulernen über die Sachen, die du mitgebracht hast und eine Konversation mit dir führen.
1: Sehr gern. ja, wir haben ja auch schon davon gehabt, dass es das sind alles Sachen, die mich geshaped haben oder still shapes me. Ja, für mich ist es auch sehr interessant, so zum Beispiel mal über Medienkonsum, den ich konsumiere. Oder ob ich sie auch anwende in meiner Vermittlungspraxis oder allgemein ich als Person, so, weil mega oft habe ich so das Gefühl, es ist so unbewusst. Ja, so, es ist spannend gewesen, so, um das drüber reden. Voll danke für die Einladung.
0: Mega gern. Okay, bis zum nächsten Mal.
1: Ja, inshallah.

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0: Wo kommt man hin? Wenn alle sagten, wo kommt man hin? Und niemand ging dich. Für einen ist zu schauen, wohin das man kommt, wenn man ging. Guten Abend. Herzlich willkommen zu SO 21 auf Radio. Heute mit Markus Hochmüller. Markus hat ein Instrument mitgebracht, das wir alle kennen, das in seiner Geschichte aber doch widersprüchlicher ist, als wir so auf Anhieb ahnen könnten. Hallo Markus, du hast das Banjo mitgebracht. Und als du gekommen bist, hast du gesagt, das ist ein schreckliches Instrument. Wie kommst du darauf?
1: Ich würde sagen, dass wenn man auf dem Banjo einen Dur-Akkord spielt, dass man dann eigentlich schon, und dann vielleicht noch... Mit ganz wenigen Tönen ist man eigentlich schon mittendrin in etwas, was ganz klar amerikanisch klingt, etwas, was Richtung Cowboy geht, etwas, was in die Richtung von vielleicht auch sehr konservativem Geist in Amerika steht. Also diese ganze Country-Musik, die dort zum Teil mindestens ein identitätsstiftendes Merkmal ist für eine gewisse Schicht, obwohl es ganz sicher immer auch Leute gibt, die das versuchen, auch in eine andere Richtung zu bringen.
0: Markus und ich haben es probiert.

Man muss sich sehr anstrengen auf diesem Instrument, dass man nicht gleich wie ein Cowboy klingt, wenn man einfach nur ein paar Töne spielt. Das Typische ist eben diese Kürze von dem Klang. Das hängt damit zusammen, dass es eben eigentlich auf einer Trommel aufgebaut ist. Also die Saiten, die ich hier habe bei diesem Banjo und bei allen Banjos, ist das eigentlich so, dass der Steg auf einer Trommel steht. Deshalb sind die auch wirklich wahnsinnig schwer zu tragen, weil die Trommel ist aus Metall. Also das ist eigentlich Schwerarbeit, das herumzuschleppen. Dann beim Spielen geht es schon fast eher. Eigentlich kann man sagen, sobald man es einem gelingt, etwas zu machen, was nicht kurz ist, etwas, was in irgendeiner Form weitergeht, dann über diesen einen kurzen Ton hinaus, dann wird es sofort, bekommt es sofort einen anderen Charakter. Also das finde ich zum Beispiel ziemlich interessant.

Wenn ich meinen Fingernagel jetzt wie eine Art Bogen, mein Fingernagel ist natürlich nicht so lang, dass ich ganz lange Töne machen kann, aber wenn ich da ein Tremolo mache, ich weiß nicht, wie gut, dass man das hört, das ist sicher ziemlich leise, also, aber diese also das ist einmal etwas, was eigentlich so das Hauptmerkmal ist, für wie man dieses Instrument auch maskieren kann. Genau, also auch die Instrumente werden heutzutage maskiert. aber es gibt natürlich andere Möglichkeiten, also diese ganze Tremolo-Sachen, also wenn man jetzt zum Beispiel, ich nehme jetzt ein chinesisches S-Stäbchen und füge das zwischen zwei Saiten hinein. Und wenn ich jetzt hier... so etwas mache, dann habe ich etwas, das fast eher an ein Hackbrett erinnert, was natürlich auch wieder seine eigene folkloristische Seite hat, aber auch die ist vielleicht, sagen wir, das Hackbrett ist sicher weniger eindeutig einer einzigen Kultur zuzuordnen, als jetzt das Banjo eigentlich. Noch wegen dem Verändern von dem Ton, also man kann natürlich dann eben auch mit zum Beispiel mit etwas Metallenem kann man diese Töne auch wieder verändern. Ja. Das war jetzt ein Eisenstab, aber man kann dann auch zum Beispiel so Sachen wie Löffel nehmen oder

0: Allerdings wird der Charakter des Klangs eigentlich dadurch nicht so verändert. Es ist eigentlich immer noch, es ist dann vielleicht eher ein betrunkener Cowboy, aber es ist immer noch ein Cowboy bis zu einem gewissen Grad eigentlich. Man kann dann andere.
1: Man hört fast den Cowboy-Hut. Also das ist, kann ich
0: Findest du
1: nochmal
0: auch?
1: ein, ja, es ist
0: Ja.
1: wirklich verrückt.
0: Da ist irgendwie das, da weiß man eigentlich schon, was auf dem Grill ist, wenn man am Lagerfeuer diese Musik hört. Das sind wahrscheinlich irgendwie so wirklich ganz große Steaks.
1: Du hast noch mehr andere Techniken, den kurzen Ausklang des Banjos zu verlängern, mitgebracht und auch jetzt in unserer Session ausprobiert. Kannst du die auch mal ein bisschen vorführen und dann ein bisschen, dass wir ein bisschen Klang ein bisschen nachdenken können, was das macht mit den
0: Ja,
1: verschiedenen.
0: ich mach mal, ich habe zuerst einmal eine verschiedene Arten von Bogen.
1: Ja.
0: Ich nehme zuerst einmal etwas, was man gar nicht als Bogen bezeichnen würde. Das ist so ein Ausschnitt aus einer Schraubenstange,
1: Eine
0: wo man
1: Gewinnstange.
0: wie?
1: Eine Gewinnstange,
0: Eine
1: Gewinnstange, ja.
0: Gewinnstange, genau. Da gibt es so diese.

0: Ja, was findest du, was das damit macht?
1: Es erinnert mich fast ein bisschen an die Probleme meiner Stimmgitarre, weil es sozusagen die Frequenz der Saite fast nicht mehr berücksichtigt, oder?
0: Ja.
1: Durch das, dass die Frequenz der einzelnen kleinen Gewind Berge und Täler das übertönt, oder?
0: Ja, ich glaube, man kann zum Teil und ganz.

0: das ist, das ist, das ist, das ist richtig. Also es ist, man hat eigentlich fast eher den Klang von dem Ort, wo das abgetrennt wird. Also man kann eigentlich, also wenn ich hier, also hier habe ich, wenn ich ganz am Sattel spiele, habe ich diesen originalen Seitenklang, aber ich kann dann nicht im ersten Bunde diesen Metallgewindestange. Und es ist auch unterschiedlich laut, je nachdem, wie fest man drückt.
1: Ja, das finde ich aber interessant, wenn du da Melodien damit, könntest du eigentlich Melodien damit spielen?
0: Oder? Ja, ja, ja.

0: Ja, also das, ich glaube, man hört da ein bisschen, was es auch macht, wenn man eben diesen typischen Einschwingvorgang und diesen typischen Ausschwingvorgang nicht mehr hat. Also man kann auch einen richtigen Bogen nehmen. Das Problem beim richtigen Bogen ist, dass man bei einem Instrument, das einen flachen Steg hat, wie die Gitarre oder das Banjo, dass man da die einzelnen Saiten fast nicht einzeln hervorholen kann. Meistens bei der Gitarre kann man gut eigentlich die erste und die letzte, also die erste und die sechste Saite anspielen. Und das geht hier eigentlich auch, aber man hat eigentlich wenig Platz. Also das Instrument ist auch sonst sehr flach, da wirklich da rauszuholen oder ein bisschen zu drücken. Also man kann eigentlich fast nicht ausholen. Das ist, man ist schon fast immer an der Grenze. Was ich dann manchmal mache, ist, dass ich es wirklich am Sattel mache. Und dann hat man natürlich fast nur den einen Ton zur Verfügung. Oder was man dann eben machen kann, ist, dass man alle zusammen macht, zusammenspielt. Aber auch das ist, ich kann es mal versuchen, ob ich das jetzt am Steg schaffe. Also das ist fast eine Art Gambenklang bekommt, auch natürlich nicht genau so schön. Alt wie bei der Gambe, sondern es hat immer auch ein bisschen etwas. Also ich denke, der Klang, wenn man damit probiert, ausprobiert, hat immer auch etwas wie von einem selbst gebastelten Instrument ein bisschen. Also es hat, es ist, es ist diese Art, und dann den Bogen zu brauchen, ist. Es klingt eigentlich nicht schlecht, aber man hat doch das Gefühl, man hätte schon bessere Celli gehört als dieses hier. Man kann relativ nahe beim Korpus spielen, aber das hat natürlich dann diese, das ist dann was bei den normalen Instrumenten bereits ein Sul-Tasto-Effekt ist, also wo man wirklich nahe beim, also auf dem Griffbrett eigentlich spielt. Und das geht dann schon. Aber das ist halt dann auch nicht mehr dieser volle Klang, den
1: Sieht
0: man
1: man ja ein
0: eigentlich
1: bisschen,
0: möchte. Also
1: oder vielleicht.
0: dieses Instrument hat eigentlich so gut wie keinen Sustain.
2: Ja.
0: Also das, was man eigentlich bei Elektrogitarren möchte, dass die möglichst lang klingen. Und das erkauft man dort, dass man eigentlich keinen Klang hat, sondern dieser Klang elektronisch nachher erzeugt wird.
2: Ja.
0: Also eigentlich eine gute Elektrogitarre ist nicht eine, die möglichst laut klingt, weil das macht man am Verstärker, sondern eigentlich eine, die möglichst leise klingt, dass sie möglichst laut klingt. Also, und jetzt hat man halt bei der Trommel, also wenn man eine Trommel wählt, dann hat man halt eigentlich diesen Effekt vom Knall hat man eigentlich bei jedem Ton. Und es gibt dann schon Sachen, die man hört dann schon, dass die Saiten noch weiter klingen, aber sie haben diese Spitze haben sie nicht mehr.
2: Ja.
0: Und das ist dann eigentlich sehr leise und das ist eine typische Charakteristik halt von diesen Arten von Instrumenten. Also das ist
2: Eben, wir haben vorher kurz in Wikipedia nachgeguckt und man kann das klassifizieren. Es ist eine Spießzargenlaute. In Wikipedia steht, ich zitiere, entwickelt wurde das auch als Spießzargenlaute klassifizierbare Banjo von westafrikanischen Sklaven, die in die neue Welt verschifft wurden. Sie brachten schmale, hölzerne Spießlauten vom Typ Ngoni mit. Das am nächsten verwandte afrikanische Musikinstrument ist die runde Kalebassen-Spießlaute Akonting. Die erste Erwähnung eines Banjo-Vorläufers auf den Antillen mit dem Jahren Benja oder Banja stammt aus dem Jahr 1678. Wir haben also auch eine ziemliche inhaltliche Verdrehung jetzt vor uns, dass nämlich dieser Cowboy-Hut, der da mitklingt, eigentlich ein Instrument ist, das aus Afrika eingewandert ist oder das mitgebracht wurde von Leuten, die versklavt wurden.
0: Von Leuten, die versklavt wurden, eigentlich erfunden, indem sie etwas adaptiert haben, was sie in ihrer Kultur kannten.
2: Ja.
0: Und das ist natürlich erstaunlich, dass es dann also eine große Karriere gemacht hat in der Country Music, die eigentlich.

0: Und dann was noch, was die Lautstärke angeht, also es gibt ein paar wenige Orchesterpartituren, wo das drin vorkommt, wo dann die Komponisten das irgendwie gewusst haben, dass das, wenn man eine Gitarre haben will, die lauter ist als der Rest der Instrumente, dann kann man ein Banjo nehmen. Also es gibt ziemlich viele Partituren von Kurt Weill, wo im Hintergrund dann noch ein Banjo dazwischen kommt. Es gibt auch in der Rhapsody in Blue von Gershwin gibt es auch eine Instrumentation, wo das Banjo drin vorkommt.
1: Auch
0: Und Porgy and Bess von George Gershwin, da gibt es mindestens in der Orchestersuite gibt's dieses Thema. Das ist übrigens das erste Stück, das ich auf dem Banjo gespielt habe, nämlich in einem Orchester tatsächlich, wo ich das spielen durfte. Und da ist es, war es dann sogar so, dass die Leute, die Bläser hinter mir haben, behauptet, also mindestens einer hat behauptet, er hätte mich in den Tutti stellen, wo alle so laut gespielt haben wie möglich, hätte er mich noch gehört. Das hat mich natürlich irgendwo gefreut, auch amüsiert. Aber das ist vielleicht noch eines dieser Musikbeispiele, wo man sagen könnte, es ist von Gershwin immer noch innerhalb von diesem Kontext von Sklaven oder mindestens von afroamerikanischen Menschen eingesetzt worden.

Diejenigen, die sich so für die Rockmusik der 60er Jahre interessieren oder die Hardrockmusik der 60er Jahre, die kennen das wahrscheinlich, aber nicht unbedingt so, wie das hier jetzt eingesetzt wird beim Banjo. Ein E-Bow ist eigentlich ein elektrischer Bogen und der sieht überhaupt nicht aus wie ein Bogen, sondern es ist ein kleines Gerät, das ein elektromagnetisches Feld erzeugt, das sich auf- und abbaut und auf diese Art mit diesen Magnetfeldern die magnetische Seite zum Schwingen bringt. Es ist eigentlich das genaue Gegenteil zum Tonabnehmer, so wie ein Kühlschrank das Gegenteil ist von einer elektrischen Heizung. Also man könnte eigentlich sagen, es ist ein Tonabgeber. Aber ich kann das jetzt mal einsetzen. Das Verrückte ist, dass es dadurch, dass es elektronische Magnetfelder sind, klingt plötzlich dann dieses Banjo, wie wenn ich elektronische Musik machen würde.

Dann kann ich auch ein bisschen näher ran. Dann fängt es an zu scheppern. Macht es aber sogar weniger elektronisch, wenn ich das mache. Dann wird es wieder, kommt es wieder näher an die Klangwelt heran von gewöhnlichen Instrumenten. Und ich finde den Ibo, ehrlich gesagt, ziemlich schwierig zu behandeln. Es geht sehr häufig, gibt es dann andere Töne, als man will, oder es springt plötzlich in einen Oberton, wie jetzt man hört, und es dann manchmal muss man versuchen, wie man diesen Ton wiederholt. Meistens ist diese Art von Scheppern eine gute Möglichkeit, das wieder auf den Grundton zu bringen, aber man hört dann auch, dass da manchmal schon wieder Obertöne sich parat machen. Es gibt auch zwei Einstellungen. Es gibt eine Einstellung, wo die Obertöne sehr schnell kommen, also wo die sofort als Obertöne anspringen. Also bei diesem Banjo ist es sehr häufig dann die Quinte, die Oberquinte, die dann kommt. Und das kann man dann aber auch noch, also man hört uns genau, also manchmal ist es wie vorher. Wo sehr viele verschiedene Obertöne bei dieser Einstellung dann ansprechen. Was ich dann einmal herausgefunden habe, ist, wenn man nun anfängt dazu, auch wieder Töne zu spielen, die gerade sind, die nicht, also die auch eine ununterbrochene Dauer haben, also nicht dieses Perkussive wie das Banjo, also wenn man jetzt da dazu anfängt zu pfeifen, dann passiert ein ganz seltsamer Effekt, nämlich dass Kombinationstöne auftreten. Und ich höre die sehr gut. Es gibt Leute, die sagen, sie hören gar nicht, was passiert. Ich habe immer noch nicht ganz herausgefunden, ob die wirklich genau so im Raum sind oder ob ich die dann einfach so höre.

0: Ich denke, eine Flöte würde auch gehen. Also so diese, die Blasinstrumente sind recht gut dafür. Also die so auch ein
1: Piccolo
0: bisschen,
1: hoch, ja.
0: genau. Also ich finde das ziemlich interessant auch. Also ich hab das auch schon verwendet. Ich habe mehrere Projekte schon angedacht und zum Teil schon durchgeführt mit der Reise zum Mond von Cyrano de Bergerac. Und da habe ich eines von diesen habe ich auch das Banjo verwendet. Und da war diese zusätzliche Stimme, die da entsteht, als Spiegelung von dem, was eigentlich läuft, war für mich eigentlich auch ein schönes Symbol für das, was er literarisch macht, dass er eigentlich die Erde völlig ich sage jetzt ins Negative, aber ich meine das nicht wertend, sondern eher fotografisch, also das Schwarz wird zu Weiß, Weiß wird zu Schwarz, dass er das eigentlich ins Negative dreht und das war für mich ein Bild auch dafür, dass ich fand, das gehört irgendwie sehr gut zusammen.

Liebe Hörerinnen und Hörer, ihr hört Radio Lora, SO 21, auf Radio. Das war die 6. Sendung mit dem Markus Hochuli zu Gast. Er hat sein Banjo mitgebracht, ein sehr interessantes Instrument. Er hat uns andere Klänge gezeigt auf dem Banjo, als die, die man sonst so zu kennen meint. Wir haben über die auch ambivalente Geschichte geredet von diesem Instrument. Und zusammen improvisiert. Markus hat auch noch seine Oktavgitarre mitgebracht, wo er ins Quadratur gestimmt hat. Ich wünsche euch allen eine schöne Woche, eine gute Zeit, einen tollen Winter. Macht's gut, bleibt gesund und munter. Bis bald.

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Heute befinden wir uns in einer Zeittransformation in das letzte Jahrhundert, in die 1990er Jahre. Sie hören die ersten Experimente mit selbstentwickelter Musiksoftware. Damals war der Atari ST einer der ersten erschwinglichen Computer mit eingebauter MIDI-Schnittstelle. Alle Stücke wurden mit für diese Musik geschriebener Software live gespielt.

Die Software konnte MIDI-Programmwechsel Daten in so schneller Folge an die MIDI-Synthesizer schicken, sodass die kontrolliert überfordert waren. Diese Überforderung konnte geschnitten, montiert und gespeichert und im Spiel wieder aufgerufen werden und wieder neu zusammengesetzt werden.

Die Frage, die schon Mitte des 20. Jahrhunderts in der Literatur und auch im Film auftauchen und in den 90ern auch zunehmend in der Musik möglich wurden, sind die Fragen der Unterbrechungen, der Pausen, des Leerraums, des falschen Anschlusses. Man könnte hier durchaus von verhaltenen Techniken der Kritik sprechen. Das heißt also, nicht mehr die Narration vom Anfang bis zum Ende durcherzählen, sondern mit jeder Geschichte auch gleichzeitig eine Parallelgeschichte zu erzählen. So zum Beispiel nicht mehr eine Tonfolge in der Musik zu einer kohärenten Musik zu machen, sondern Lücken, Pausen, Verschiebungen einzuführen. Im Film, aber auch in der Musik, etwa nicht mehr nach der Richtigkeit der Anschlüsse zu suchen, sondern, wie es Godard vorgemacht hat, Anschlussfehler zu produzieren und andere Geschichten zu erzählen. Geschichten, die nicht die Erzählungen der Politik, der Wirtschaft, die unseres eigenen Bildungsromans immer und immer wiederholen.

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1: Bei der Wolf-Familie hat es eine Haufen Junge gegeben. Und wie das halt so ist, stehen die gerne ein bisschen miteinander raufen. Der Kleinste vor allem kriegt leider immer aufs Dach, besonders vom Grössten. Aber der Kleine ist ein schlauer Wolf und schaut bei den Eltern ab, wie die sich an ihre Beute anschleichen. Er versteckt sich gegen den Wind, niemand soll ihn schmecken. Und so flößt er seinem grossen Bruder einmal so richtig Angst ein.

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